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1: Wir hören also jetzt zum Ausklang zwei Songs mit der Clannet und die Schlutschine. Einen schönen Abend.